Sternzeit 32,4, Logbuch des Ensign Kallak, klingonischer Wissenschaftsoffizier. Die Föderation glaubt, dass Wissenschaft nur in Frieden gedeiht. Ich habe heute bewiesen, dass sie sich irren. Unsere neue Antriebstechnologie, die mit der Kraft eines kontrollierten Mikrowarps operiert, hat die Geschwindigkeit unserer Bird of Prey um 23% gesteigert. Ehre sei Kallak. Morgen werde ich das Experiment wiederholen mit stärkeren Plasma-Einspeisungen. Wissenschaft ist der Weg des Kriegers, solange sie für den Sieg genutzt wird.

Wolfchens Kultur- und Literaturmomente. Die Story von die 12 Brüder in Kurz und Spannend. Ein König will seine 12 Söhne loswerden, falls sein nächstes Kind ein Mädchen wird. Die Brüder fliehen in den Wald, wo sie ein wildes Leben führen. Jahre später findet ihre Schwester sie und alles scheint gut, bis eine Hexe sie in Raben verwandelt. Die Schwester muss 7 Jahre schweigend Brennnesselhemden für die Brüder stricken, um sie zu erlösen. Sie hält durch, trotz vieler Hindernisse, und am Ende werden die Brüder gerettet. Schlussfolgerung: Geduld, Mut und Familie können jeden Fluch brechen. Und Stiche von Brennnesseln sind nichts im Vergleich zu wahrer Liebe.

Und jetzt kommt ein Zungenbrecher. Bier, Brauer, Bauer, Braut, braunes Bier, Braut, Bier, Brauer, Bauer. Wussten Sie schon das, dass Eskimos ihren Whisky immer auf Eis trinken?

0: Und jetzt kommt ein Zungenbrecher. Der Whisky-Mixer mixt den Whisky für den Whisky-Mixer für den Whisky-Mixer mixt der Whisky-Mixer den Whisky und...
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Und jetzt kommt ein Zungenbrecher. Der Häuptling hat gravissnen Hängebauch und eine hübsche Hose auch. Irgendwo in Illertissen liegt Igor Iltis in den Kissen.

Sternzeit 6802.3, Logbuch von Dr. Lysira, Betazoide Biologin. Das neu entdeckte Ökosystem auf Tetarin ist atemberaubend. Doch ein Mitglied der Crew hat es geschafft, von einer aggressiven Pflanze angegriffen zu werden. Es ist fast schon eine Kunst, so viel Pech zu haben. Ich werde morgen Schutzmaßnahmen einführen und einen Vortrag über Vorsicht halten.

0: haben.
1: Wussten Sie schon, dass es zwar viele Raufbolde gibt, aber keinen einzigen Runterbold?

Wolfschens Wissenschaftsmoment. Was ist eigentlich Neptunium? NP, Ordnungszahl 93. Ein künstliches Element, das in der Nukleartechnik und für Neutronenquellen verwendet wird. Es ist hochradioaktiv und extrem giftig.

Und jetzt kommt ein Zungenbrecher. Sie war die teichigste Teichmuschel unter alle teichigen Teichmuscheln im Teichmuschelteich. Unter alle teichigen Teichmuscheln im Teichmuschelteich war sie die teichigste Teichmuschel

Wolfschens Wissenschaftsmoment. Was ist eigentlich Protactinium, Par, Ordnungszahl 91? Ein seltenes und hochradioaktives Element, das in der Kernforschung verwendet wird. Es ist giftig und aufgrund seiner Radioaktivität gefährlich.

0: das nicht, Pete. Ich bin nicht wie du. Ich bin eine Null. Lass dich einfach eine Null sein.
1: Was soll denn das Gequatsche?
0: Ich schaff's doch sowieso nicht ins Team. Und ich weiß auch nicht, warum du
1: doch,
0: das
1: du
0: unbedingt
1: kannst
0: willst.
1: Also halte durch, dann kommst du durch.
0: Was?
1: Halte durch, dann kommst du durch. Okay, trainiere. Kämpf dich durch. Streng dich mehr an als die anderen. Nur dann gewinnst du und kannst es zu was bringen. Oder willst du immer so weitermachen? Dann endest du als Penner auf der Straße. Du kannst das, Lou. Du musst nur...

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1: Und jetzt kommt ein Zungenbrecher. Der Luchs, der löffelt Lebertran, weil er dann leichter laufen kann.

0: Oh, die letzten Worte von des Machos, hallo Süße, wie wär's mit uns beiden?
1: Sein Sack müsst mir auf der Küchentisch nageln!

0: Wolfchens Kultur- und Literaturmomente. Die Story von den Bremer Stadtmusikanten in Kurz und Knackig. Ein Esel, ein Hund, eine Katze und ein Hahn sind zu alt für ihren Job und werden gefeuert. Statt in Rente zu gehen, machen sie sich auf den Weg nach Bremen, um Musiker zu werden, weil das ja einfacher ist, als einen Bauernhof zu betreiben. Unterwegs verjagen sie eine Räuberbande mit einem improvisierten Tierschreckkonzert und chillen in deren Hütte. Bremen wird gestrichen, weil es da eh gemütlicher ist. Schlussfolgerung: Auch wenn der ursprüngliche Plan nicht klappt, mit guten Freunden und kreativen Ideen findest du immer einen neuen Platz. Und Musik kann manchmal mehr bewirken als Zähne und Krallen.
1: Alles klar, wie gesagt, alles klar.

0: Wolfschins Wissenschaftsmoment. Was ist eigentlich Nobelium? No, Ordnungs 2. Ein synthetisches Element, das in der Nuklearforschung eingesetzt wird. Es ist extrem instabil und existiert nur für sehr kurze Zeiträume.
1: Und jetzt kommt ein Zungenbrecher. Kaninchen kauen gern Karotten, das Känguru liebt Kitschklamotten. 2

Wolfchens Wissenschaftsmoment. Was ist eigentlich Dysprosium? Ö-Ordnungszahl 66. Ein Metall, das in Magneten, Kernreaktoren und Lasern eingesetzt wird. Es ist stabil und ungiftig, aber als Staub brennbar.

0: Scheiß und ich.
1: Und jetzt kommt ein Zungenbrecher. Des Müllers Mehl mahlen die Müller mit ihren Mühlen mahlen die Müller des Müllers Mehl.
2: Man glaubt das, was man sieht. Aber was ist wahr? Alles eine Frage der Perspektive. Hört ihr mir zu, Reiter? Wenn ihr wieder auftaucht, und das werdet ihr, dann werde ich da sein und warten. Denn merkt euch meine Worte. Ihr werdet bekommen, was ihr verdient. Auf eine Weise, die ihr nicht erwartet. Aber mehr als verdient. Denn es gibt eines, woran ich glaube. Auge um Auge.
3: Sternzeit 5.16.1.3. Logbuch von Ensign Lyran, ketianischer Pilot. Die heutigen Manöver waren perfekt, bis ein plötzlich auftretender Sonnensturm mich zwang, improvisiert zu fliegen. Die Crew nennt es mutig, ich nenne es Instinkt. Vielleicht sollte ich darüber nachdenken, meine Krallen einzusetzen, wenn's brenzlig wird.

0: Wolfchens Wissenschaftsmoment. Was ist eigentlich Fluor 9? Ein hochreaktives Element, das in Zahnpasta und in der Chemieindustrie für die Herstellung von Kunststoffen wie Teflon verwendet wird. Es ist extrem giftig und kann in seiner gasförmigen Form schwere Verätzungen verursachen.
1: Und jetzt kommt ein Zungenbrecher. Wer gegen Aluminium minimal immun ist, besitzt Aluminiumimmunität. Aluminiumimmunität besitzt, wer minimal gegen Aluminium immun ist.

Wolfchens Wissenschaftsmoment. Was ist eigentlich Platin, Pete, Ordnungszahl 78? Ein Edelmetall, das in Schmuck, Katalysatoren und medizinischen Geräten verwendet wird. Platin ist stabil, korrosionsbeständig und biokompatibel.

Manche sagen, Bielefeld, das gibt es gar nicht echt. Doch für meine Urlaubskasse ist es gar nicht schlecht. Komm, Moni, wir gehen heute Abend schick essen. Beim Griechen am Jahnplatz.

0: 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Folge 2: Smalltalk oder Zeitverschwendung?
1: Willkommen bei Meinungsgeflüster für zwei. Der Podcast, in dem zwei Meinungen regelmäßig aufeinander knallen. Mal mit Wucht, mal mit Witz, aber immer mit Haltung. Ich bin Cordula, bekennende Quasseltante mit Herz und heute zuständig für die gepflegte Oberflächlichkeit.
2: Und ich bin Gregor, Minimalist im Gespräch, Skeptiker der sinnlosen Worte und schon jetzt genervt vom Thema.
1: Zwei Stimmen, zwei Perspektiven. Ein Mikrofon. Willkommen bei Meinungsgeflüster für zwei.
2: Wir reden, was das Zeug hält, aber eben nicht nur um zu reden. Heute zum Beispiel.
1: Folge 2. Ist Smalltalk eine sinnvolle soziale Fähigkeit oder reine Zeitverschwendung?
2: Ich sag's gleich. Ich halte Smalltalk für verschwendete Lebenszeit. Niemand braucht Wetterberichte im Aufzug oder, na, wie war dein Wochenende, von Leuten, die es nicht wirklich interessiert.
1: Ach komm, Smalltalk ist wichtig. Es ist der soziale Kleber, ein Einstieg. Du redest ja auch nicht beim ersten Date über Kant und die Sterblichkeit des Seins.
2: Nein, aber muss ich deshalb beim Bäcker so tun, als würde mich der Pollenflug interessieren? Wenn niemand wirklich etwas sagt, warum dann überhaupt reden?
1: Weil Schweigen manchmal unhöflicher ist als ein belangloses »Schön, dass die Sonne wieder scheint. Es geht ums Signal. Ich sehe dich, ich nehme dich wahr.«
2: Oder »Ich rede, weil ich Stille nicht aushalte. Smalltalk ist oft bloß ein Lückenfüller für Menschen, die mit Tiefe nicht klarkommen.«
1: Falsch! Smalltalk ermöglicht Tiefe. Kein Mensch springt von Null auf emotional nackt. Man tastet sich ran, über Alltagsquatsch.
2: »Und dabei gehen unzählige Stunden verloren.« Ich will lieber ein echtes Gespräch oder keins. Kein dazwischen.
1: Du willst also lieber peinliche Stille als ein höfliches, schöner Pulli?
2: Wenn der Pulli wirklich schön ist, ja. Aber nicht, wenn es nur ein Satz zur Geräuschvermeidung ist. Vielleicht ist Smalltalk wie Instant-Kaffee. Nicht mein Geschmack.

0: mag aber in manchen Situationen besser als gar nichts.
1: Danke. Und vielleicht kann man lernen, aus Smalltalk echte Gespräche wachsen zu lassen, wenn man nicht gleich alles abwürgt.
0: Also gut. Du redest weiter über das Wetter und ich versuche dabei nicht genervt zu gucken.
1: Und ich frag dich morgen wieder, wie dein Wochenende war und hoffe insgeheim, du sagst endlich mal was Unerwartetes.
0: Das war's für heute mit Meinungsgeflüster für zwei, wo sich zwei Welten treffen, reiben und manchmal sogar umarmen.
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0: jetzt sage ich dir mal eins. Den ganzen Tag dreht sich alles nur um mich. Du, ich stehe seit Jahren jeden Tag um 11 Uhr auf, lass mir das Frühstück von dir ans Bett bringen, lunge den ganzen Tag vom Fernseher rum und dir fällt nichts besser sein als bügeln und waschen. Aber das sage ich dir, das war nicht das letzte Mal, dass ich mir das gefallen lasse. Du bist doch nur auf meinen eigenen Vorteil aus. Du willst doch noch haben, dass es mir gut geht. So weit sind wir schon. Du, ich reiß mir jeden Samstag bei der Sportschau den Arsch auf. Ich muss schauen, dass ich nachkomme mit dem Bier. Und dann darf ich mir von dir hinterher nur recht freundlich anreden lassen. Du, was hast denn du in deinem Leben schon geleistet, ha? Kinder aufziehen, nebenbei studieren und beim Drehgrammer. Ich will dir mal was sagen. Sich für andere aufopfern, da bist du Spezialist. Bis spät in der Nacht nur zum Putzen reden. Das kommt! Jetzt hätte ich mir ja denken können, dass du die netteste Frau bist, die man sich nur vorstellen kann. Schau dir doch an, wie schaust du denn aus mit deiner makellosen Figur und deinem hübschen Gesicht. Da träumen ja andere davor. Aber freilich, mit mir kann man es ja machen. Aber das lasst dir gesagt sein, dass ich mir das weiterhin bieten lasse. Was warst denn du heute ohne mich? Ein ganz glücklicher, freier Mensch wärst du, aber nicht mit mir. Wann siehst du denn endlich ein, dass ich Scheißgeld, die ich da nicht verdient hab? Ich dreck's euch, Kreislinge!
1: Wo haben Sie eigentlich gelernt, so zu reden? In Panama City, in einer Du-Ficki-Ficki-Seemannsbar? Oder machen Sie heute Ihren Abflug und haben sich mit seinem Whisky vollgetankt?
2: Die letzten Worte von des Fahrlehrers. Nun versuchen Sie's mal alleine.

Wolfschens Wissenschaftsmoment. Was ist eigentlich Hafnium? HF-Ordnungszahl sich. Ein Metall, das in Kernreaktoren und Legierungen verwendet wird, da es extrem hitzebeständig ist. Hafnium ist stabil und ungiftig, aber schwer zu gewinnen.

Und jetzt kommt ein Zungenbrecher. Des Müllers Mehl mahlen die Müller mit ihren Mühlen mahlen die Müller des Müllers Mehl.

0: So, langsam wach werden hier mal.
1: Und jetzt kommt ein Zungenbrecher. Mit Mützgrabis und Mantel geht die Maus meist müde morgens aus dem Haus.

Wolfchens Wissenschaftsmoment. Was ist eigentlich Xenon? Xe, Ordnungszahl 5. Ein Edelgas, das in Blitzlampen, Lasern und medizinischer Anästhesie verwendet wird. Es ist ungiftig, jedoch in hohen Konzentrationen sauerstoffverdrängend.

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1: Mann, oh Mann.
2: Wolfchens Wissenschaftsmoment. Was ist eigentlich Francium? R Ordnungszahl 87. Ein hochradioaktives Alkalimetall, das nur in Spuren in der Natur vorkommt. Es zerfällt schnell und hat keine praktische Anwendung.

kannst, während alle um dich den ihren verlieren und es dir zuschreiben. Wenn du dir selbst vertrauen kannst, wenn alle an dir zweifeln, aber auch ihren Zweifeln Raum geben. Wenn du warten kannst und nicht müde wirst vom Warten, oder wenn man Lügen über dich verbreitet, selbst keine Lügen verbreitest, oder wenn man dich hasst, dich nicht dem Hass

0: Träumen kannst und Träume nicht deine Meister werden. Wenn du denken kannst und Gedanken nicht dein Ziel werden. Wenn du Triumph und Desaster begegnen kannst und diese zwei Betrüger genau gleich behandelst. Wenn du ertragen kannst, die Wahrheiten, die du gesprochen hast, verdreht zu sehen von Schurken, um Narren zu fangen. Oder zusehen, wie das, wofür du dein Leben gegeben hast, zerbricht. Und dich bücken und es aufbauen mit abgenutzten Werkzeugen. Wenn du all deine Gewinne zu einem Haufen werfen kannst und alles auf einen Wurf setzen, gewinnen oder verlieren. Und verlieren und wieder von vorn anfangen an deinem Anfang und nie ein Wort über deinen Verlust verlieren. Wenn du Herz und Nerven und Sehnen zwingen kannst, dir zu dienen, lange nachdem sie verschwunden sind. Und so durchhalten kannst, wenn in dir nichts mehr ist, außer dem Willen, der ihnen sagt, haltet durch.
1: Wolfchens Wissenschaftsmoment. Was ist eigentlich Laurentium? Ordnungszahl 103. Ein Element, das in Teilchenbeschleunigern erzeugt wird und zur Erforschung der chemischen Eigenschaften schwerer Elemente dient. Es ist hochradioaktiv und existiert nur in winzigen Mengen.
2: Und jetzt kommt ein Zungenbrecher. Besser auf kaltem Boden hocken, als mit kalten Hoden bocken.

0: Und jetzt kommt ein Zungenbrecher. Oben jodelt, oh wie komisch, Onkel Otto aus Tirol hat ein Loch im Hosenboden und kocht morgen Rosenkohl.
1: Was die Vergleichbarkeit

dem Rückzug. In einem Punkt allerdings herrscht weiterhin Unklarheit. Bisher ließ nicht schlüssig nachweisen, ob oder ob Männer nicht den Hunden gleich vor Freude mit dem Schwanz.

Und jetzt kommt ein Zungenbrecher. Hix, Hax, Hux, du bist ein schlauer Fuchs. Hax, Hix, Hox, du bist ein großer Ochs. Hux, Hix, Hex, aus 1 wird eine 6.

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Und jetzt kommt ein Zungenbrecher. Der Metzger wetzt das Metzgermesser mit des Metzgers Wetzstein. Mit des Metzgers Wetzstein wetzt der Metzger sein Metzgermesser.

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und jetzt kommt ein Zungenbrecher. Bürsten mit weißen Borsten bürsten besser als Bürsten mit schwarzen Borsten bürsten. Und jetzt kommt ein Zungenbrecher. Des Müllers Mehl mahlen die Müller mit ihren Mühlen mahlen die Müller des Müllers Mehl.

0: Mr. Shakur, möchten Sie noch etwas sagen, bevor Sie Ihre Strafe endgültig antreten?
1: Euer Ehren, in der ganzen Verhandlung haben Sie mir nicht einmal in die Augen gesehen. Aber Sie verbrachten Stunden damit, sich über meine Tattoos auszulassen und Tage damit, meine Texte zu deuten. Und Sie sehen mich immer noch nicht an. Den Mann, den Menschen. Ganz offensichtlich geht es Ihnen nicht um Gerechtigkeit. Also bitte ich Sie erst gar nicht um eine mildere Strafe. Denn was meinen Fall angeht, ist kein Recht gesprochen worden. Also tun Sie, was Sie tun wollen, denn mein Schicksal liegt nicht in Ihrer Hand. Es liegt in Gottes Hand.

0: Wolfschins Wissenschaftsmoment. Was ist eigentlich Quecksilber? Hg, Ordnungszahl 80. Ein flüssiges Metall, das in Thermometern, Barometern und Batterien verwendet wird. Es ist hochgiftig und kann schwere gesundheitliche Schäden verursachen, insbesondere in gasförmiger Form.
1: Die letzten Worte von Des Bergsteigers, ob der Stein hält,

0: Erst einmal guten Tag hier.
1: Logbuch von Kadett Uhura, Sternzeit 2510,6. Meine Zeit auf der Enterprise nähert sich dem Ende. Nach Abschluss unserer aktuellen Mission, wir bringen Vidium-Energiezellen zur Deep Space Station K7, kehre ich auf die Erde zurück. Ich freue mich darauf, meine Großmutter zu sehen. Unser letztes Gespräch wurde jäh unterbrochen. Das Leben auf einem Raumschiff nimmt einen vollen Beschlag. Ich habe fast alle Abteilungen durchlaufen und so viele tolle, begabte Leute getroffen. Einfach die Besten der Besten. Sie alle wissen, warum sie in die Sternflotte gehören. Für sie ist die Sternflotte immer das Ziel gewesen. Für mich war sie eine Zuflucht nach dem Tod meiner Eltern. Der Dienst an Bord der Enterprise ist die Erfüllung all der Hoffnungen und Träume der ganzen Crew. Ich beneide sie um ihre Gewissheit. Aber ich selbst? Ich bin wohl noch auf der Suche.

Hallo und herzlich willkommen, liebe Hörerinnen und Hörer, zu Hörermeinungen hier auf Wölfchen Radio. Ich bin euer Holger und es ist wieder Zeit für das, was wir alle lieben, euer Feedback. Heute haben wir einen ganz besonderen Brief. Ihr glaubt es nicht, aber es schreibt uns ein Radieschenzüchter. Das zeigt doch mal, dass unsere Hörerschaft so bunt ist wie unser Musikmix. Der Brief kommt von Frau Inge Sauer, Radieschenzüchterin aus dem schönen Lüneburger Heide. Inge schreibt: Hallo Wölfchen Radio, mein Name ist Inge Sauer und ich züchte leidenschaftlich Radieschen. Ja, richtig gehört. Wenn ich nicht gerade in der Erde wühle, bin ich mit meinem Hund Gassi oder stricke für meine Enkel. Zu eurem Sender muss ich sagen, ihr seid einfach genial. Ich schalte euch immer ein, wenn ich auf dem Feld bin. Ihr seid meine musikalische Düngung. Eure Musikvielfalt bringt meine Radieschen zum Wachsen und mich zum Tanzen. Und die Witze. Herrlich. Ihr habt mein Herz erobert. Weiter so. Ihr seid spitze. Na, da gehen doch bei uns auch die Herzen auf, oder? Vielen Dank, liebe Inge. Es ist wirklich schön zu hören, dass wir nicht nur die Menschen, sondern auch die Radieschen in Bewegung bringen. Und damit verabschiede ich mich für heute. Habt einen musikalischen und schönen Tag. Bleibt uns treu und lasst uns gemeinsam weiter wachsen wie Inges Radieschen. Bis bald hier bei Wölfchen Radio.

Liebe Zuhörer, erinnern Sie sich noch an den Tag vor 5 Jahren, als Oma Gretchen ihren Geburtstagskuchen vergaß? Die ganze Familie wartete gespannt auf die leckere Überraschung, doch der Kuchen blieb in der Küche zurück. Stattdessen wurde improvisiert. Mit Keksen und Eiscreme zauberte Opa Heinz einen Eiscreme-Keksturm. Ein süßer Höhepunkt in der Geschichte der vergessenen Geburtstage.

0: Und jetzt kommt ein Zungenbrecher. Es ist verboten, toten Kojoten die Pfoten zu verknoten.
1: Na schön, wenn Sie Krieg wollen, dann sollen Sie Ihren Krieg haben.

0: Und jetzt kommt ein Zungenbrecher. Flössers Froni flog frohlockend vom frostigen Floss, vom frostigen Floss flog frohlockend Flössers Froni.
1: Wolfchens Wissenschaftsmoment. Was ist eigentlich Fermium, FM, Ordnungszahl 100? Ein seltenes und radioaktives Element, das in Kernreaktionen und der Grundlagenforschung entsteht. Es hat keine bekannten praktischen Anwendungen und ist schwer herstellbar.

0: Wolfchens Kultur- und Literaturmomente, die Story von Das fliegende Schiff in Kurzluftig. Ein armer Junge bekommt von einem geheimnisvollen alten Mann ein magisches fliegendes Schiff, nachdem er ihm geholfen hat. Mit diesem Gefährt macht er sich auf den Weg zum König, der versprochen hat, seine Tochter demjenigen zu geben, der ein fliegendes Schiff bringt. Unterwegs sammelt der Junge eine skurrile Truppe von Helfern mit erstaunlichen Fähigkeiten, vom Blitzschnellen bis zum Mann mit Adleraugen. Gemeinsam meistern sie die Herausforderungen, die der König ihnen stellt, und der Junge gewinnt die Prinzessin und das Königreich. Schlussfolgerung: Mit ein bisschen Hilfe von Freunden und einer Prise Magie kann man selbst die verrücktesten Träume wahr werden lassen. Und ein fliegendes Schiff macht Eindruck. Garantiert.
1: Sieh in den Spiegel. Deine Papiertücher, dein Auto ist geputzt, irgendwann der Limousinenservice, wie viel hast du gespart?
2: Das geht dich überhaupt nichts an.
1: Irgendwann wird mein Traum wahr werden. Eines Nachts wirst du aufwachen und feststellen, dass es zu spät ist. Dass sich dein Traum in Luft aufgelöst hat. Dein Wunsch wird sich nicht erfüllen, denn auf einmal bist du alt. Und nichts ist passiert. Und das wird auch nicht mehr passieren, weil du es sowieso nie machen wolltest. Du schiebst deinen Wunsch in irgendeine Ecke deines Hirns, lehnst dich in deinen Sessel zurück und lässt dich den Rest deines Lebens vom Fernseher hypnotisieren. Du schaffst es nicht mal, diese Frau anzurufen. Wieso zum Teufel fährst du immer noch dieses beschissene Taxi?

0: Wir müssen jetzt zuschlagen, Sir! Vernichten! Töten! Töten! Töten!
1: You tore my love apart into pieces.

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1: Jetzt eine Bauernregel. Beim Jauchefahren vergeht der Spaß, fällt das Toupet ins Jauchefass.

0: Und jetzt kommt ein Zungenbrecher. Gute Glut grillt Grillgut gut, Grillgut grillt gute Glut gut.
1: Wolfchens Wissenschaftsmoment. Was ist eigentlich Fluor 9? Ein hochreaktives Element, das in Zahnpasta und in der Chemieindustrie für die Herstellung von Kunststoffen wie Teflon verwendet wird. Es ist extrem giftig und kann in seiner gasförmigen Form schwere Verätzungen verursachen.

Wolfs Wissenschaftsmoment. Was ist eigentlich Neodym? ND, Ordnungszahl 60. Ein seltenes Erdmetall, das in leistungsstarken Magneten, Lasern und Kopfhörern verwendet wird. Es ist ungefährlich, sollte aber vor Feuchtigkeit geschützt werden, da es korrodieren kann.

0: Wenn ich rauskriege, wer das ist, dann stecke ich eine Flagge in den Hintern und schicke ihn in den Iran.
1: Und jetzt kommt ein Zungenbrecher. Zwei Zwerge zielen mit den Zungen auf zahme Ziegen mit 10 Jungen.

0: wussten sie schon das, dass nicht nur Kellner Oberschenkel haben.
1: Jetzt eine Bauernregel. Trinkt der Bauer und fährt Traktor, wird er zum Gefahrenfaktor.
2: Willkommen bei Wolfchen Radio von der WFS-Sendeanstalt. Hier ist euer Moderator direkt aus der Welt der Augsburger Puppenkiste. Lasst uns gemeinsam in die zauberhafte Welt der Marionetten eintauchen. Zuerst das Wetter. Heute erwarten wir Sonnenschein über Lummerland und leichten Regen in Mombasa. Perfekte Bedingungen, um neue Abenteuer zu erleben und spannende Geschichten zu erzählen. Nun zu den aktuellen Themen des Tages aus der Welt der Augsburger Puppenkiste. Erstens gesellschaftliche Ereignisse. König Kalle Wirsch hat ein großes Fest im Wurzelreich angekündigt. Alle Bewohner sind herzlich eingeladen, mit ihm zu feiern. Zweitens die Kultur. Ein neues Theaterstück über die Abenteuer von Urmel aus dem Eis wird im Marionettentheater aufgeführt. Die Premiere ist heute Abend. Drittens die Kunst. Jim Knopf und Lukas der Lokomotivführer haben eine atemberaubende Skulptur aus alten Lokomotivteilen geschaffen. Sie ist jetzt im Puppenmuseum ausgestellt. Viertens der Finanzmarkt. Das Königreich Lummerland hat eine neue Währung eingeführt. Die Lummerland-Taler sollen den Handel auf der Insel erleichtern. Fünftens die Politik. Prinzessin Li Zi hat angekündigt, dass sie eine Expedition zur Erforschung neuer Welten plant. Abenteurer und Forscher werden ermutigt, sich dieser Mission anzuschließen. Kommen wir nun zu den wichtigsten Sportergebnissen. Ernst. Das große Seifenkistenrennen in Lummerland wurde von Emma, der Lokomotive, gewonnen. Zweit. Das Schwimmturnier im Murmelteich entschied Professor Habakuk Tibatong für sich. Dritt. Das Marionettenschachturnier in Puppenhausen wurde von der klugen Marionette Kasperl gewonnen. Vier. Im Sackhüpf-Wettbewerb von Kalle Wirschs Wurzelreich siegte der furchtlose Schnippschnapp. 5. Das beliebte Kegeln auf Lummerland entschied König Alfons der Viertel vor Zwölfte für sich. Und jetzt zu den Sportnachrichten. Der große Marionettenlauf findet nächste Woche statt. Jim Knopf und Lukas trainieren bereits fleißig. Zum Abschluss eine kurze Erklärung zur Klimaerwärmung. Weise Marionetten haben herausgefunden, dass das häufige Spielen mit Feuersteinen die Temperaturen in Lummerland ansteigen lässt. Vielleicht sollte man sie nur bei besonderen Anlässen nutzen. Unser Programmtipp. Heute Abend um 20 Uhr gibt es eine exklusive Lesung aus den Abenteuern von Urmel. Taucht ein in die spannenden Geschichten und lasst euch verzaubern. Das war's für heute, liebe Zuhörer. Ich verabschiede mich und hoffe, ihr habt einen erlebnisreichen und fantastischen Tag. Weiterhin gute Unterhaltung mit Wolfchen Radio.
3: Los, raus, da gleich rum's ist.

0: Guten Tag, mein Name ist Schulz.
1: Und jetzt kommt ein Zungenbrecher. Ein chinesischer Chirurg schenkt tschechischen Skifreunden frisch gebackene Shrimps. Frisch gebackene Shrimps schenkt ein chinesischer Chirurg tschechischen Skifreunden.

dich mögen. Ich gehe jeden Morgen aus dem Haus und reiße mir den Arsch auf, lass mich von Weißen schikanieren, weil ich dich mag. Du bist der größte Idiot, den ich kenne. Ich muss das machen. Das ist meine Verantwortung. Ein Mann ist dazu da, um für seine Familie zu sorgen. Du wohnst in meinem Haus, schlägst dir den Bauch voll mit meinem Essen, liegst mit deinem Hintern in meinem Bett, weil du mein Sohn bist. Nicht, weil ich dich mag. Es ist meine Pflicht, mich um dich zu kümmern. Diese Verantwortung schulde ich dir. Also, lass uns das ein für alle Mal

0: Also geh nicht durchs Leben und denk drüber nach, ob dich jemand mag oder nicht. Du versuchst besser dafür zu sorgen, dass man dich anständig behandelt. Hast du verstanden, was ich dir sage?
1: Yes, sir.
2: Wussten Sie schon, dass Legehennen sich manchmal auch setzen?

0: Wolfchens Wissenschaftsmoment. Was ist eigentlich Unbiunium? Ubu? Hypothetisch Ordnungszahl 121. Ein hypothetisches Element, das in der sogenannten Insel der Stabilität erwartet wird. Seine Eigenschaften sind rein spekulativ, doch es könnte außergewöhnlich stabil sein.
1: Und jetzt kommt ein Zungenbrecher. Der Lieutenant von Leuten befahl seinen Leuten, nicht eher zu läuten, bis der Lieutenant von Leuten seinen Leuten das Läuten befahl.
2: Sternzeit 1402.5, Logbuch von Chief Medical Officer Dr. Lizar Mensch. Die Crew ist müde und ich kann es ihnen nicht verübeln. Unsere Mission war lang und voller Entbehrungen. Heute habe ich vorgeschlagen, eine Freizeitaktivität zu planen. Captain Draven schlug Poker vor. Ich frage mich, wie viele Credits er schon verloren hat.
3: Logbuch des Captains, Nachtrag. Die Sternenflotte hat die Serene Squall und ihre eigenwillige Besatzung in Gewahrsam genommen. Der Verbleib von Captain Angel ist jedoch weiterhin unbekannt.
4: Arr, meine Freunde. Wenn wir Angel jemals fangen, werden wir sie über die Planke gehen lassen.
5: Bitte hören Sie auf.

Und jetzt kommt ein Zungenbrecher. Der Whisky-Mixer mixt den Whisky für den Whisky-Mixer. Für den Whisky-Mixer mixt der Whisky-Mixer den Whisky. Und jetzt kommt ein Zungenbrecher. Mit Mützgravis und Mantel geht die Maus, meist müde, morgens aus dem Haus.

0: Liebe Zuhörer, heute begeben wir uns auf eine abenteuerliche Reise durch das Reich der Klänge und Rhythmen. Musik hören, von klassischer Symphonie bis hin zu Heavy Metal. Die Wissenschaft hat festgestellt, dass Musik nicht nur die Ohren, sondern auch das Gehirn beeinflusst. Es regt die Freisetzung von Glückshormonen an, verbessert die kognitive Leistungsfähigkeit und kann sogar als Schmerzmittel dienen. Also legen Sie Ihre Kopfhörer auf, lassen Sie sich von den Beats mitreißen und tanzen Sie durch das Labyrinth der Töne. Denn wie Friedrich Nietzsche sagte, ohne Musik wäre das Leben ein Irrtum, bis zum nächsten Ohrwurm.
1: 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Was ist eigentlich Ytterbium, XB, Ordnungszahl 70? Ein Metall, das in Atomuhren, Legierungen und in der Forschung verwendet wird. Es ist relativ stabil, kann jedoch empfindlich auf Feuchtigkeit reagieren

Während ich den Schaden betrachte, wird mir klar, das war die letzte Fete, das Ende ist nah. 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

0: Mega Kill.
1: 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Was ist eigentlich Natrium? Na, Ordnungszahl 11. Ein hochreaktives Alkalimetall, das in Salz und als Kühlmittel in Kernreaktoren vorkommt. Es reagiert explosiv mit Wasser und muss unter Schutzflüssigkeiten gelagert werden.

0: Und jetzt kommt ein Zungenbrecher. Der dünne Dackel düst daher, doch dummerweise ist da Teer.
1: Ich bin nicht der Mann.

Und jetzt kommt ein Zungenbrecher. Besengret, die Wetterhexe, hext den Regen, hext den Schnee, fegt auf ihrem Hexenbesen über Felder, Berg und See.

0: Wolfchens Kultur- und Literaturmomente. Die Story von Das Märchen vom mutigen Eichhörnchen in Kurz und Quirlig. Ein kleines Eichhörnchen lebt friedlich im Wald, bis ein gefährlicher Sturm alle Tiere in Angst und Schrecken versetzt. Während die anderen sich verstecken, macht sich das Eichhörnchen auf, um Hilfe zu suchen. Es überwindet wilde Flüsse, tiefe Schluchten und trifft auf einen alten Baumgeist, der den Sturm besänftigen kann. Dank seines Mutes und seiner Entschlossenheit rettet das Eichhörnchen den Wald und die Tiere feiern es als Helden. Schlussfolgerung: Auch die Kleinsten können Großes bewirken, wenn sie mutig sind. Und manchmal braucht es nur ein wenig Entschlossenheit, um den Sturm zu besiegen.
1: Und jetzt kommt ein Zungenbrecher. Der Leutnant von Leuten befahl seinen Leuten, nicht eher zu läuten, bis der Leutnant von Leuten seinen Leuten das Läuten befahl. Und jetzt kommt ein Zungenbrecher. Der bullige Bär in Birnen beißt, der bärtige Bauer Bernhard heißt.

0: 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Was ist eigentlich Terbium, TB, Ordnungszahl 65? Ein seltenes Erdmetall, das in Leuchtstoffen und Halbleitern verwendet wird. Es ist nicht toxisch, aber seine Verbindungen können bei längerer Exposition gesundheitsschädlich sein.
1: Und jetzt kommt ein Zungenbrecher. Knabbernde Knaben knepeln krabbelnd knabbernde knudlige Knödelesser.
0: Sternzeit 5892.1, Logbuch von Lieutenant Tyrlan, vulkanische Taktikoffizierin. Die Schilde hielten heute einem unerwarteten Angriff stand. Die Crew lobte meine schnellen Reaktionen, doch ich konnte nicht anders, als über die Ineffizienz der Angreifer nachzudenken. Es ist befriedigend, Logik über Chaos siegen zu sehen. Vielleicht war das der eigentliche Kampf.

Hallo und herzlich willkommen, liebe Hörerinnen und Hörer, zu einer weiteren Ausgabe von Hörermeinungen hier auf Wölfchen Radio. Ich bin euer Holger und wie immer freue ich mich, dass ihr dabei seid. Heute habe ich wieder einen besonders schönen Brief aus unserer Redaktion für euch. Und diesmal hat uns ein Bauarbeiter geschrieben. Ja, ihr habt richtig gehört, auch unsere fleißigen Bauarbeiter sind Fans von Wölfchen Radio. Also lasst uns mal hören, was er zu sagen hat. Der Brief kommt von Klaus Müller, einem Bauarbeiter aus Stuttgart. Klaus schreibt: Hallo Wölfchen Radio. Mein Name ist Klaus Müller. Ich bin Bauarbeiter aus Stuttgart. In meinem Beruf schuft ich oft auf Baustellen, schwere Maschinen, viel Dreck, genau mein Ding. In meiner Freizeit bastel ich gerne an Motorrädern rum oder drehe eine Runde auf dem See mit meinem Schlauchboot. Und jetzt kommt's. Nebenbei höre ich immer Musik. Am liebsten auf der Baustelle. Und dabei bin ich zufällig auf Wölfchen Radio gestoßen. Ich muss echt sagen, euer Sender ist mal was ganz Besonderes. Die Musik ist total vielfältig. Da läuft alles von Schlager bis Techno. Und ihr bringt auch Sachen, die ich noch nie zuvor gehört habe. Und die Beiträge, die hauen manchmal echt einen richtigen Lacher raus. Der Humor ist klasse. Was mir besonders gefällt, ist, dass man spürt, da steckt Herzblut dahinter. Sogar wenn es virtuell ist, merkt man, dass der Typ hinter dem Sender wirklich kreativ ist. Lieber höre ich mir Wölfchen Radio an als den üblichen Einheitsbrei. Passt super zu meiner Art. Mal ein bisschen anders, aber immer gut drauf. Weiter so. Na, das ist doch mal eine Meinung, die runtergeht wie Öl, oder? Vielen Dank, lieber Klaus, für deinen Brief und deine netten Worte. Und damit sind wir schon wieder am Ende unserer kleinen Hörermeinungsrunde. Wenn auch ihr uns mal eure Meinung schicken wollt, dann zögert nicht. Wir freuen uns immer über eure Nachrichten. Ich, Holger, sage Tschüss und wünsche euch allen noch einen musikalisch schönen Tag. Bleibt dran, bleibt gut drauf und genießt die Zeit mit uns hier auf Wölfchen.

0: Lebe dein Leben so, dass die Furcht vor dem Tod niemals in dein Herz einkehrt. Kritisiere niemanden wegen seiner Religion. Respektiere andere und ihre Ansichten und verlange, dass sie die deinen respektieren.
1: Liebe dein Leben. Vervollkommne dein Leben. Verschönere alle Dinge in deinem Leben. Strebe danach, dass dein Leben ein langes wird und deinem Volke dient. Wenn es an der Zeit ist, zu sterben, sei nicht wie jene, deren Herzen voller Angst vor dem Tod sind, sodass sie, wenn ihre Stunde kommt, weinen und um etwas Zeit bitten, um ihr Leben nochmal auf andere Weise leben zu dürfen. Singe dein Todeslied und stirb wie ein Held, der heimkehrt.

0: Die letzten Worte von eines Sensationsreporters, das wird eine tolle Aufnahme. Und jetzt kommt ein Zungenbrecher. Im dichten Fichtendickicht sind dicke Fichten wichtig.
1: Retro-Wissen für zwischendurch. Der Commodore VC20. Der Commodore VC20 wurde 1980 als kostengünstiger Heimcomputer veröffentlicht. Er war der erste Computer von Commodore, der eine Volltastatur hatte. Sein Prozessor war ein MOS Technology 6502 mit 1,022 MHz Taktfrequenz. Der VC20 hatte 5 KB RAM und 20 KB ROM. Er unterstützte eine Auflösung von 176 x 184 Pixeln in Schwarz-Weiß. Der VC20 war mit einem Kassettenrekorder für Datenspeicherung ausgestattet. Er wurde auch als VIC-20 bekannt und war bei Anfängern beliebt. Der VC20 hatte eine aktive Entwicklergemeinschaft und eine Vielzahl von Softwaretiteln. Die Produktion des VC20 wurde 1985 eingestellt. Er bleibt ein wichtiger Meilenstein in der Geschichte der Heimcomputer.

man sagt. Er kam in buntem Kleid, mit einer Flöte und seltsamer Macht. Wo er spielte, da folgte das Leid.

ein Fremder mit flackerndem Blick. Ich vertreib das Vieh, sprach er, doch was ich tue,

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Und jetzt kommt ein Zungenbrecher. Junge jodelnde Jodler jingen jodeln, jaulende Jodeljauchzer, jaulende Jodeljauchzer jodeln, junge jodelnde Jodlerjungen.

0: Weil einer in mein Schnuffeltuch gewichst hat.
1: Und jetzt kommt ein Zungenbrecher. Flössers Froni flog frohlockend vom frostigen Floss, flog frohlockend Flössers Froni

Wolfchens Kultur- und Literaturmomente. Die Story von der Zauberbrunnen in Kurz und Magisch. In einem verzauberten Wald gibt es einen Brunnen, dessen Wasser jedem, der daraus trinkt, Glück und Gesundheit bringt. Drei Reisende, ein mutiger Ritter, eine weise Magierin und eine verzweifelte Bäuerin, machen sich auf, den Brunnen zu finden. Doch der Weg ist voller Rätsel und Prüfungen. Mit Mut, Wissen und Mitgefühl schaffen sie es gemeinsam. Am Brunnen angekommen, erkennen sie, dass das wahre Glück in ihrer Zusammenarbeit lag und das Wasser nur eine Illusion war. Sie kehren gestärkt und verändert zurück. Schlussfolgerung: Der wahre Zauber liegt oft nicht im Ziel, sondern im Weg dorthin. Und Freundschaft und Zusammenarbeit sind mächtiger als jede Magie.

Wolfchens Kultur- und Literaturmomente. Die Story von der Schneemann und die Sonne, in kurz und herzerwärmend. Ein Schneemann steht stolz in einem Wintergarten und freut sich über die eisige Kälte. Doch dann kommt die Sonne und langsam beginnt er zu schmelzen. Statt traurig zu sein, genießt der Schneemann seine letzten Momente, bewundert die warme Helligkeit und weiß, dass er Teil eines größeren Kreislaufs ist. Als er schmilzt, wird er zu Wasser, das später in einer Wolke wiederkehrt, bereit für den nächsten Winter. Schlussfolgerung: Alles ist vergänglich, aber das Ende ist oft nur der Anfang von etwas Neuem. Und selbst ein Schneemann kann der Sonne etwas abgewinnen.

Und jetzt kommt ein Zungenbrecher. Großstaubschutzmaskensets sind Schutzsets mit Großstaubschutzmasken zum Schmutzschutz. Und jetzt kommt ein Zungenbrecher. Am 10.10.10.10 Uhr zogen 10 zahme Ziegen 10 Zentner Zucker zum Zoo. 10 Ziegen ziehen 10 Zentner Zucker zum Zoo, zum Zoo ziehen 10 Ziegen 10 Zentner Zucker.

Die letzten Worte von eines Henkers. Das Fallbeil klemmt, kein Problem, ich schau mal nach. Und jetzt kommt ein Zungenbrecher. 20 squetschte Zwetschgen. Und 20 squetschte Zwetschgen sen wie ich z gewetschte Zwetschgen.

Wolfchens Wissenschaftsmoment. Was ist eigentlich Roentgenium? Erg, Ordnungszahl 111. Ein künstliches Element, das nach Wilhelm Conrad Röntgen benannt wurde. Es ist extrem instabil und existiert nur für wenige Millisekunden, weshalb es ausschließlich in der Forschung genutzt wird.

Und jetzt kommt ein Zungenbrecher. Sensitive Selektionssimulatoren sondieren sogar sekundär strukturierte Sonarselektoren, sogar sekundär strukturierte Sonarselektoren sondieren sensitive Selektionssimulatoren.

Wolfchens Kultur- und Literaturmomente. Die Story von der Rattenfänger von Hameln. In kurz und schaurig. Die Stadt Hameln wird von einer Rattenplage heimgesucht. Ein geheimnisvoller Pfeifer verspricht, die Ratten mit seiner magischen Flöte fortzulocken. Gegen Bezahlung. Er hält sein Wort und führt die Ratten ins Wasser, doch die Stadt verweigert ihm seinen Lohn. Aus Rache spielt der Pfeifer erneut, diesmal jedoch für die Kinder der Stadt, mosaik, die ihm folgen und nie wieder gesehen werden. Schlussfolgerung: Halte dein Wort, vor allem gegenüber magisch begabten Fremden. Und Gier und Undankbarkeit können teuer werden. Sehr teuer.

0: Mach schon! Auf die Knie, du Hund!
1: Sternzeit 834.8, Logbuch von Ensign Mress, keitianischer Kommunikationsoffizier. Die neue Spezies, die wir kontaktierten, scheint ihre Sprache auf Frequenzen zu modulieren, die meine Ohren kribbeln lassen. Eine interessante Herausforderung für unsere Übersetzer. Ich schlage vor, die Subfrequenzen in Lieder zu integrieren. Vielleicht könnten wir so Frieden mit Musik schaffen.

0: Sein Sack müssen wir auf der Küchentisch nageln.
1: Sternzeit 5892.3, Logbuch von Commander Elena, Betazoide Wissenschaftlerin. Das Gefühl der unbekannten Präsenz auf diesem Planeten war überwältigend. Die Crew nahm nichts wahr, aber ich konnte die Schwingungen spüren. Vielleicht eine uralte Energie? Oder vielleicht nur meine überreizten, empathischen Sinne? Morgen werde ich es herausfinden.

Und jetzt kommt ein Zungenbrecher. Wer gegen Aluminium minimal immun ist, besitzt Aluminiumimmunität. Aluminiumimmunität besitzt, wer minimal gegen Aluminium immun ist.

0: something. Die letzten Worte von eines anderen Politikers. Ich gebe mein Ehrenwort.
1: Sternzeit 7355.6. Logbuch von Ensign Sarah Tennep, orionische Ingenieurin. Ich habe einen Weg gefunden, den Warpkern effizienter zu kühlen, aber der Chefingenieur glaubt, meine Methode sei unkonventionell. Ich frage mich, ob es wirklich die Methode ist oder die Tatsache, dass ich Orionerin bin. Vielleicht werde ich ihm die Details nach seinem nächsten Kauderwelsch über Regelkonformität überlassen.
2: Wolfchens Wissenschaftsmoment. Was ist eigentlich Natrium? Na, Ordnungszahl 11. Ein hochreaktives Alkalimetall, das in Salz und als Kühlmittel in Kernreaktoren vorkommt. Es reagiert explosiv mit Wasser und muss unter Schutzflüssigkeiten gelagert werden.
0: Und jetzt kommt ein Zungenbrecher. Das Schleimschwein schleimt schweinisch im Schleim. Im Schleim schleimt schweinisch das Schleimschwein.
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Wolfchens Kultur- und Literaturmomente. Die Story von der Hase und der Igel in kurz und knackig. Ein angeberischer Hase meint, er sei der schnellste im ganzen Land. Der clevere Igel nimmt die Herausforderung an, obwohl er kurze Beinchen hat. Aber der Igel hat einen Trick. Seine Frau sieht genauso aus wie er und versteckt sich am Ziel. Der Hase rennt wie ein Wahnsinniger hin und her, nur um jedes Mal den Igel schon da sitzen zu sehen. Am Ende gibt der Hase entnervt auf und der Igel gewinnt mit Köpfchen statt Geschwindigkeit. Schlussfolgerung: Man muss nicht der Schnellste sein, mit Cleverness und Teamwork kann man jeden Sprint gewinnen. Und Arroganz bringt niemanden ans Ziel.

0: wussten sie schon dass man die Segel erst streichen sollte, wenn der Rest des Schiffes schon angemalt ist, und jetzt kommt ein Zungenbrecher. Die Wäscherin wäscht Wäsche im rauschenden Wasser. Im rauschenden Wasser wäscht die Wäscherin Wäsche.
1: Logbuch des Sicherheitsoffiziers, Sternzeit 1581,2. Als ich diese Aufgabe übernahm, wusste ich nicht, wie viele Freunde ich mir machen würde.
2: Der Ring war ein Geschenk meiner Materialien.
3: Der Transporterpuffer stiehlt den Leuten aber nicht.
1: Okay, das reicht, danke. Es ist nur allzu bekannt, dass manche Leute auf schlechte Neuigkeiten stehen.
4: Darf ich erfahren, wer diese Lärmbeschwerde gegen mich erhebt?
1: Die ist anonym erfolgt.
4: Dann werde ich mich sehr darum bemühen zu lernen, weniger energisch zu üben.
1: Und ganz ehrlich, wem würde es nicht gefallen, sein Eigentum durchsuchen zu lassen?
5: Was deuten Sie denn mit verdächtiger Herkunft an, dass ich diese Artefakte gestohlen habe?
1: Hier steht Eigentum der Archäologieabteilung.
5: In der ich gearbeitet hatte, nicht wahr? Also ist das alles hier im grünen Bereich. Sobald Sie jede vorstellbare Naturkatastrophe und Wirtschaftskrise der menschlichen Geschichte erlebt haben und nicht zum Messi geworden sind, können Sie mich verurteilen. Und ich habe noch einen Bunker in Vermont, wo ich mal gelebt habe, falls dieses ganze kein Geld, Sozialisten-Utopie-Ding doch nur eine Modeerscheinung sein sollte. Ja, das ist gefälscht. Also soll der Louvre es unterlassen, mich deswegen immer anzurufen.
1: Das können Sie ja Captain Pike sagen.

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Die Story von Tischlein Deck Dich in Kurz und Knackig. Drei Brüder ziehen in die Welt, um ihr Glück zu finden. Jeder bekommt ein magisches Geschenk. Ein Tischlein, das Essen zaubert, einen Goldesel, der Geld macht und einen Knüppel, der für Ordnung sorgt. Ein Wirt klaut die ersten beiden Geschenke, doch der dritte Bruder holt dem Knüppel alles zurück und sorgt dafür, dass die Familie nie wieder hungrig oder pleite ist. Happy End. Schlussfolgerung: sei immer nett zu magischen Gegenständen und denk daran, wer klaut, könnte am Ende ordentlich einen mit dem Knüppel abbekommen.

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Was ist eigentlich Beryllium? B, Ordnungszahl 4. Ein leichtes Metall, das für Raketen und Flugzeugteile wegen seiner Festigkeit und Leichtigkeit verwendet wird. Berylliumstaub ist jedoch hochgiftig und kann schwere Lungenschäden verursachen.

0: Und jetzt kommt ein Zungenbrecher. Der Luchs, der löffelt Lebertran, weil er dann leichter laufen kann.
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0: Meinungsgeflüster für zwei. Folge 1. Star Trek oder Star Wars? Wer regiert das Universum?
1: Herzlich willkommen zu Meinungsgeflüster für zwei. Dem Podcast, in dem zwei Meinungen aufeinanderprallen wie Asteroiden im All. Ich bin Gregor, Vertreter der klaren Worte, Verteidiger der Vernunft und heute Captain auf der Brücke der Enterprise.
0: Und ich bin Cordula, Königin des Chaos, Meisterin der Gefühle und heute offiziell im Dienst des Galaktischen Imperiums.
1: Zwei Stimmen, zwei Blickwinkel, ein Mikrofon. Willkommen bei Meinungsgeflüster für zwei.
0: Bei uns wird diskutiert, gestritten, gelacht und vielleicht am Ende sogar gemeinsam genickt. Kein Thema ist zu groß, zu klein oder zu schräg.
1: Und heute geht's um die ganz großen Sterne.
0: Folge 1. Star Trek oder Star Wars? Wer regiert das Universum?
1: Fangen wir mit den Fakten an. Star Trek hat Visionen geliefert. Technik, Ethik, Diplomatie, alles verpackt in spannende Missionen mit philosophischem Tiefgang.
0: Und Star Wars meint, das ist pure Emotion, epische Musik, Heldengeschichten, ein Hauch Märchen und ganz viel Gänsehaut. Nicht so verkopft, dafür umso kraftvoller.
1: Aber Star Trek hat echte Wissenschaft beeinflusst. Touchscreens, Tablets, sogar der Tricorder ist real geworden. Das ist mehr als Popcorn-Kino.
0: Mag ja sein. Aber Star Wars hat ganze Generationen träumen lassen. Luke gegen Vader, Licht und Schatten. Das war kein Unterricht, das war Kinomagie.
1: Trotzdem bleibt Star Wars eine klassische Gut-gegen-Böse-Erzählung. Star Trek dagegen diskutiert moralische Dilemmata ohne einfache Antworten.
0: Ja, aber manchmal will ich keine moralische Debatte über das Holodeck. Ich will Rebellen, Laser, Yoda-Zitate und Raumschlachten, bei denen die Wände wackeln.
1: Du willst Spektakel, ich will Inhalt. Typisch.
0: Und trotzdem hören uns die Leute zu. Vielleicht genau deswegen.
1: Vielleicht brauchen wir beides. Einmal das Denken, einmal das Fühlen. Einmal, Captain, wir haben ein Problem. Und einmal, ich bin dein Vater.
0: Oder kurz gesagt, wenn du von Star Trek lernst, wie die Zukunft sein könnte, zeigt dir Star Wars, wofür es sich zu kämpfen lohnt.
1: Philosophisch geworden?
0: Naja, ein bisschen.
1: Das war's für heute mit Meinungsgeflüster für zwei, wo sich zwei Welten treffen, reiben und manchmal sogar umarmen.
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0: 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Denken empfohlen. 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

Man sagt, er kam in buntem Kleid, mit einer Flöte und seltsamer Macht. Wo er spielte, da folgte das Leid.

0: Und jetzt kommt ein Zungenbrecher. Der Saurier seine Suppe schlabbert und auf den schicken Schal sich sabbert.
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0: Leise und allein.
1: Und jetzt kommt ein Zungenbrecher. 10 Ziegen ziehen 10 Zentner Zucker zum Zoo. Zum Zoo ziehen 10 Ziegen 10 Zentner Zucker.

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Was ist eigentlich CER? C, Ordnungszahl 58. Ein seltenes Erdmetall, das in Katalysatoren, Poliermitteln und Feuersteinen verwendet wird. CER ist leicht entzündlich und sollte mit Vorsicht behandelt werden.

0: Und jetzt kommt ein Zungenbrecher. Kaninchen kauen gern Karotten, das Känguru liebt Kitschklamotten.
1: Jetzt eine Bauernregel. Die Bäuerin auf den Bildschirm spuckt, der Bauer wieder Pornos guckte.
2: Liebe Radiohörerinnen und Radiohörer, wir begrüßen Sie herzlich zu einer besonderen Sendung, die heute ganz im Zeichen der ungelösten Rätsel steht. Haben Sie sich jemals gefragt, warum die Verpackung von Keksen immer mehr Luft als Inhalt enthält? Oder was mit den Socken passiert, die in der Waschmaschine verschwinden? Wir laden Sie ein, mit uns auf eine spannende Entdeckungsreise zu gehen und gemeinsam mögliche Antworten auf diese und andere mysteriöse Fragen zu finden. Schalten Sie ein, tauchen Sie ein in die Welt der kleinen Geheimnisse und wer weiß, vielleicht haben Sie am Ende der Sendung sogar selbst eine Theorie entwickelt. Genießen Sie diesen besonderen Moment mit uns, denn bei uns dreht sich heute alles um die großen und kleinen Rätsel des Alltags. Wir freuen uns, dass Sie Teil unserer Radio-Community sind und wünschen Ihnen eine unterhaltsame und inspirierende Zeit. Bleiben Sie neugierig und lassen Sie uns gemeinsam dem Geheimnis des Lebens auf die Spur kommen.
3: Ich würde sagen, du bist zu sehr daran gewöhnt, dass man dich verletzt. Stärke ist letztendlich eine Art von Ausdauer. Quasi die Kunst, den Stress zu ertragen. Es ist so, bevor die Belastung zu viel wird, fängt die Seele an zu schreien. Wut, Trauer und Frust treten in den unterschiedlichsten Formen hervor. Aber du, Iki, du bist eine, der viel zu viel ertragen und durchleiden muss. Selbst dieses Schreien kannst du nicht mehr hören. Deswegen bist du wohl immer so cool. Zeigst nur dein ruhiges Lächeln.

0: Jetzt eine Bauernregel. Ist der Bauer mal nicht satt, fährt er sich ein Hähnchen platt.
1: Und jetzt kommt ein Zungenbrecher. Als wir noch in der Wiege lagen, gab's noch keine Liegewagen. Jetzt kann man in den Wagen liegen und sich in allen Lagen wiegen.

0: Yippie-a-yay, du Schweinebacke.
1: Wussten Sie schon das, dass ein Heilbutt auch nach der schlimmsten Ölpest immer noch Heilbutt genannt wird und nicht Kaputtbutt? Alle Kinder spielen auf der Wiese, außer Hildegard, die hängt im Stacheldraht. Wussten Sie schon das, dass ein Mutterkorn kein Hausfrauenschnaps ist? Und jetzt kommt ein Zungenbrecher. Der Truthahn turtelt mit der Taube unter einer Trockenhaube.

Und jetzt kommt ein Zungenbrecher. Sie war die teichigste Teichmuschel unter alle teichigen Teichmuscheln im Teichmuschelteich. Unter alle teichigen Teichmuscheln im Teichmuschelteich war sie die teichigste Teichmuschel

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1: Was haben die Ihnen anfangs bezahlt, damit Sie Ihren Traum aufgeben?
2: 27.000 jährlich.
1: Und wann wollten Sie damit aufhören? Und zu dem zurückkehren, was Sie glücklich macht?
2: Gute Frage.
1: Es gibt viele Leute, die arbeiten für ein und dieselbe Firma. Und zwar ihr ganzes Leben lang. Genau solche Leute wie Sie. Die stempeln ein, die stempeln aus. Und sie erleben nicht einen Moment, in dem sie glücklich sind. Was Sie hier haben, ist eine Chance, Bob. Es ist eine Wiedergeburt. Und wenn nicht für sich, tun Sie es für Ihre Kinder.
3: So ein rümpfiger, so ein blödes...
4: Wussten Sie schon, dass Aftershave nicht das Gegenteil von einem Vollbart ist,

Sternzeit 7.4 und 10.2, Logbuch von Lieutenant Rin, Betazoide Wissenschaftler. Die Energiefluktuationen im Subraum könnten ein Signal einer intelligenten Spezies sein.

Und jetzt kommt ein Zungenbrecher. Fiesling Fietje fälscht Fritten fantastisch filigran. Fantastisch filigran fälscht Fiesling Fietje Fritten.

0: Und jetzt kommt ein Zungenbrecher. Junge jodelnde Jodler jingen jodeln jaulende Jodeljauchzer, jaulende Jodeljauchzer jodeln junge jodelnde Jodlerjungen.
1: Das waren ja

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Wolfchens Wissenschaftsmoment. Was ist eigentlich Unum-Enium? U-Wei, hypothetisch Ordnungszahl 119? Ein noch nicht synthetisiertes Element, das möglicherweise der Gruppe der Alkalimetalle angehören wird. Wissenschaftler versuchen es in Teilchenbeschleunigern zu erzeugen,

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Er trifft dich tief, direkt ins Herz. 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

0: Und jetzt kommt ein Zungenbrecher. Rosenrudi pflückt rosenrote große Rosen. Rosenrote große Rosen pflügt Rosenrudi.
1: Sag mir, wo mein Vater? Sag mir, warum? Warum? 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Warum hast du

0: Und jetzt kommt ein Zungenbrecher. Das Warzenschwein mit Dauerwelle folgt dem Widder Wieselschnelle.
1: Sternzeit 8.3324.3, Logbuch von Lieutenant Welker, bajoranische Sicherheitschefin. Ein Streit über die Zuteilung von Ressourcen eskalierte heute in der Messe. Ich musste eingreifen und ich hasse es, zwischen hungrige Crewmitglieder zu treten. Vielleicht sollte ich einen rotierenden Essensplan vorschlagen. Frieden beginnt oft bei der Mahlzeit.
2: Guten Morgen, liebe Hörer von Wolfchen Radio. Hier spricht euer Moderator aus Flag, dem berühmten Wikingerdorf. Bereitet euch auf die neuesten und unglaublichsten Nachrichten aus unserer wilden Welt vor. Zuerst zur Politik. Halvar hat verkündet, dass ab sofort jeder Tag ein Beutezugtag ist. Der Gedanke dahinter? Mehr Schätze für Flake und mehr Ruhm für unsere Wikinger. Im Finanzmarkt gibt es spannende Neuigkeiten. Vicky hat all seine Muscheln in Runensteine investiert. Die Experten sind sich uneinig, ob das klug war, aber Vicky schwört auf die zukünftigen magischen Kräfte der Steine. Die kulturelle Szene boomt. Ylvi hat ein Drachenbootrennen organisiert. Gäste aus allen Ecken der Wikingerwelt sind eingeladen, ihre Ruderkünste zu zeigen und gemeinsam zu feiern. Ein gesellschaftliches Thema, das die Gemüter erhitzt. Die Dorfbewohner fordern, dass alle Wikinger mindestens einmal pro Woche am Hornblasenwettbewerb teilnehmen. Warum? Für bessere Stimmung und Gemeinschaftsgefühl natürlich. Aus der Kunstwelt. Wiki hat eine Skulptur aus Treibholz geschaffen. Seine Werke, hauptsächlich aus Seefahrtsabenteuern und Drachenkämpfen inspiriert, haben für viel Aufsehen gesorgt. Man sagt, er sei der nächste große Künstler der Wikingerwelt. Und nun zum Sport. Das große Wikinger-Drachenbootrennen endete überraschend mit einem Sieg von Wiki, nachdem sein Boot einen sensationellen Kurs durch die Wellen fand.

Hier die wichtigsten Sportergebnisse. Ernst, das Axtwerfen. Halvar holt sich den ersten Platz. Zweit, das Langbootrudern. Ylvi gewinnt mit einem kraftvollen Endspurt. Das Fischfangen. Faxe hält den Rekord für die meisten gefangenen Fische. Viert, das Schwertkampfturnier. Halvar begeistert mit beeindruckenden Manövern. Fünf, das Seilziehen. Vicky und seine Freunde siegen mit einer cleveren Taktik. Und nun zum Wetter. Heute erwarten wir rauen Seewind, gefolgt von gelegentlichem Wikingergesang, der durch die Fjorde hallt. Perfektes Wetter, um neue Länder zu entdecken und Abenteuer zu erleben. Eine kurze Erklärung zur Klimaerwärmung. Vicky hat eine Theorie, dass die Erwärmung durch zu viele Drachenfeuer verursacht wird. Vielleicht sollten wir alle weniger Drachen ärgern und mehr Zeit mit Runensteinen verbringen. Unser Programmtipp? Heute Abend im Langhaus. Eine exklusive Geschichtenerzählerrunde mit Halvar. Verpasst nicht die Gelegenheit, in die aufregenden Erzählungen einzutauchen. Das war's für heute, liebe Hörer. Ich verabschiede mich und hoffe, ihr habt einen ebenso abenteuerlichen Tag wie wir hier in Flake. Weiterhin gute Unterhaltung mit Wolfchen Radio. Bleibt dran und denkt daran, in der Welt der Wikinger gibt es immer neue Abenteuer zu entdecken.

Wenn du mich noch einmal anfasst, dann werde ich zuerst dich töten. Dann töte ich deine Eltern und dann deine Geschwister und deine Verwandtschaft und dann deine Freunde und die Freunde deiner Freunde. Ich werde alle töten, die deinen Namen kennen, dass sich niemals jemand wieder an dich erinnern wird.

Wolfchens Wissenschaftsmoment. Was ist eigentlich Calcium? Ca-Ordnungszahl 20. Ein essentielles Element für Knochen und Zähne, das auch in Baustoffen wie Kalk und Zement vorkommt. Calcium ist relativ harmlos, seine Verbindungen können aber bei unsachgemäßer Handhabung ätzend sein.

0: Sternzeit 499.3, Logbuch von Dr. Lysara, andorianische Biologin. Das neue biologische Artefakt, das wir geborgen haben, zeigt Anzeichen von neuronaler Aktivität. Es könnte ein organisches Computersystem sein. Die Möglichkeit, dass es denkt, wirft aufregende Fragen auf und einige beunruhigende.
1: Wolfkins Wissenschaftsmoment. Was ist eigentlich Livermorium? F, Ordnungszahl 116. Benannt nach dem Lawrence Livermore National Laboratory, ist es ein kurzlebiges Element, das ausschließlich in der Nuklearforschung vorkommt. Es existiert nur für Sekundenbruchteile. Wolfschens Wissenschaftsmoment. Was ist eigentlich Yttrium, Yff-Ordnungszahl 39? Ein seltenes Metall, das in LEDs, Lasern und Keramiken verwendet wird. Es ist relativ ungiftig, aber seine Stäube können gesundheitsschädlich sein.

0: 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Die Story von den sieben Schwaben in kurz und knackig. Sieben Männer ziehen mit einem einzigen übergroßen Spieß los, um Abenteuer zu erleben. Schon bei einem Hasen geraten sie in Panik, weil sie denken, es sei ein gefährliches Tier. Später halten sie eine Libelle für einen Drachen und fliehen in alle Richtungen. Schließlich landen sie in einem Fluss, der ihnen wie ein reißender Ozean vorkommt, und sie stolpern ins Wasser. Abenteuer? Fehlanzeige. Peinlichkeit? Massiv. Schlussfolgerung: Mut ist toll, aber Panik und Übertreibung bringen selten Ruhm, besonders wenn man eine Libelle mit einem Drachen verwechselt. Und vielleicht sollten sieben Männer doch mehr als einen Spieß mitnehmen.
1: Jetzt kommt ein Zungenbrecher. Bierbrauer Bauer braut braunes Bier, braunes Bier braut Bierbrauer Bauer.

Wussten Sie schon, dass Teigwaren Teigwaren heißen, weil sie vorher Teig waren? Und jetzt kommt ein Zungenbrecher. Der Flugplatzspatz nahm auf dem Blatt Platz, auf dem Blatt nahm der Flugspatz Platz.

0: 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Was ist eigentlich Zinn, SN, Ordnungszahl 50? Ein Metall, das in Lötmaterialien, Verpackungen und Legierungen verwendet wird. Es ist korrosionsbeständig und gesundheitlich unbedenklich, wird aber in der Industrie zunehmend durch Alternativen ersetzt.
1: So eine Kacktype wie den hätten wir früher nach dem Klo hin und runter gespült.
2: Warum schreist du denn so?
3: Weil einer in mein Schnuffeltuch gewichst hat.

Persönliches Logbuch des Wissenschaftsoffiziers, Sternzeit 1789,3. Die momentane Freizeit auf dem Weg nach Vulkan war äußerst förderlich. Das verdanke ich Dr. Mbenga, der mir erfolgreich Therapien zur besseren Kontrolle meiner Emotionen aufgezeigt hat. Sie zu unterdrücken hat es mir ermöglicht, meine Pflichten zu erfüllen und auch neuen Interessen nachzugehen. Wie dem Kochen.

Alle Kinder spielen an der Grenze, außer Christine, die tritt auf eine Mine. Wussten Sie schon, dass man Weinbrände nicht mit Obstwasser löschen kann? Und jetzt kommt ein Zungenbrecher. Zwei Schweizer schwitzen beim Schweißen, zwei Schweizer.

Und jetzt kommt ein Zungenbrecher. Der Whisky-Mixer mixt den Whisky für den Whisky-Mixer. Für den Whisky-Mixer mixt der Whisky-Mixer den Whisky

0: Sternzeit 6.231.1, Logbuch von Ensign Crin, Ferengi-Wissenschaftler. Unser neues Experiment mit Quantenpartikeln hat einen unerwarteten Nebeneffekt. Leuchtende Rückstände auf der Schiffshülle. Der Captain sieht darin ein Problem, ich sehe darin eine potenzielle Einnahmequelle. Wer will nicht ein Schiff, das leuchtet wie ein Stern?
1: 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Was ist eigentlich Curium? Zim, Ordnungszahl 96. Ein Element, das in Raumsonden als Energiequelle genutzt wird. Es ist hochradioaktiv und stellt eine erhebliche Gefahr für die Gesundheit dar.

Und jetzt kommt ein Zungenbrecher. Der dicke Dachdecker deckt dir dein Dach. Drum dank dem dicken Dachdecker, dass der dicke Dachdecker dir dein Dach deckte.

0: Sternzeit 496. Logbuch von Ensign Varel, kaitianischer Pilot. Die Navigationssimulation wurde heute als katastrophal eingestuft. Nur weil ich die Abkürzung durch den Nebel genommen habe. Eine Katze liebt Herausforderungen. Vielleicht verstehen Sie das eines Tages, wenn Sie jemals auf allen vier Pfoten denken lernen.
1: Jetzt eine Bauernregel. Regnet es ins Hühnerhaus, holt der Hahn das Shampoo raus.
2: Alle Kinder gehen gern zur Schule. Außer Hector, der ist Rektor.

Sternzeit 4:21:07, Logbuch von Lieutenant Zora, menschliche Kommunikationsspezialistin. Der Kontakt mit einer neuen Spezies verlief erfolgreich, bis ihre Sprache zu stark modulierte Frequenzen für unsere Sensoren verursachte. Das Ergebnis: ein temporärer Hörverlust in der gesamten Crew. Lektion gelernt: erst analysieren, dann zuhören.

0: Und jetzt kommt ein Zungenbrecher. Der Häuptling hat Gravissen Hängebauch und eine hübsche Hose auch. Irgendwo in Illertissen liegt Igor Iltis in den Kissen.
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ihr Landratten und Freibeuter. Willkommen bei Wolfchen Radio von der WFS-Sendeanstalt. Hier ist euer Kapitän. Und heute segeln wir durch die stürmischen Gewässer der neuesten Nachrichten aus der Welt der Seeräuber. Zunächst zur Politik. Die Piratenkönigin Anne Bonny hat eine neue Allianz mit den Korsaren von Tortuga geschmiedet. Diese Partnerschaft verspricht spannende Beutezüge und reichlich Abenteuer auf hoher See. Im Finanzmarkt gibt es aufregende Neuigkeiten. Der Goldpreis ist gestiegen, nachdem Captain Blackbeard eine riesige Schatztruhe voll spanischer Dublonen auf einer einsamen Insel gefunden hat. Die Schatzsucher sind jetzt in Hochstimmung. In der Kulturwelt sorgt ein neues Shanty für Furore. Die berühmten Seemannsbrüder, die Trunkenen Krabben, haben einen neuen Hit namens Rum, Schätze und Abenteuer herausgebracht. Es ist der Ohrwurm der Saison. Ein gesellschaftliches Ereignis der besonderen Art. Die Piraten von Nassau feiern heute das jährliche Rumfest. Es gibt Rum in Hülle und Fülle, spannende Geschichten von den Weltmeeren und natürlich eine epische Schlägerei am Ende des Abends. Ein künstlerisches Highlight. Der berüchtigte Maler Jack Sparrow hat eine Ausstellung seiner besten Gemälde eröffnet. Seine Werke zeigen das wilde Leben der Seeräuber in all seiner Pracht und Gefahr. Ein absolutes Muss für jeden Kunstliebhaber. Nun zu den Sportnachrichten. Das große Entermesser-Turnier endete mit einem knappen Sieg von Captain Hook, der seinen Gegner mit einem trickreichen Manöver überrumpelte. Hier die wichtigsten Sportergebnisse. 1. Entermesser-Turnier. Captain Hook triumphiert. 2. Plankenspringen. Die Mannschaft der Jolly Roger holt Gold. 3. Rumpfass-Wettrollen. Blackbird's Crew gewinnt souverän. 4. Segelsetzen unter Sturm. Die Mannschaft der Queen Anne's Revenge zeigt beeindruckende Leistungen. 5. Schatzkarten erstellen. Long John Silver überrascht mit einem detailgetreuen Meisterwerk. Und nun zum Wetter. Heute erwarten wir auf den 7 Weltmeeren kräftige Winde und hohe Wellen. Perfektes Wetter für einen wagemutigen Beutezug. Eine kurze Erklärung zur Klimaerwärmung. Laut dem weisen alten Seemann Davy Jones könnten die zunehmenden Piratenfeuer und Rumfeste einen Einfluss auf das Wetter haben. Bleibt also wachsam, Kameraden. Unser Programmtipp: heute Abend im Piratenhafen. Eine exklusive Lesung von Captain Hook über seine Abenteuer im Nimmerland. Nicht verpassen. Das war's für heute, ihr Freibeuter. Ich verabschiede mich und hoffe, ihr habt einen ebenso abenteuerlichen Tag wie wir hier auf den 7 Weltmeeren. Weiterhin gute Unterhaltung mit Wolfchen Radio. Ahoi!

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1: Jetzt eine Bauernregel. Ist im Fernsehen Wiederholungszeit, ist der Sommer nicht mehr weit. Jetzt eine Bauernregel. Liegt der Bauer tot im Keller, war der Punker wieder schneller.

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Das ist nicht das Ende, das ist kein Verzicht. 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

0: Okay?
1: Sternzeit 4832.7, Logbuch von Commander Lyra Zoran, Betazoide Counselor. Es gibt Tage, an denen die Emotionen der Crew eine Symphonie bilden. Heute war es ein Sturm. Wir haben einen gravierenden Systemausfall überlebt, doch die Furcht und die Verzweiflung hinterließen Spuren. Es ist meine Aufgabe, die Wunden zu heilen, nicht nur körperlich, sondern auch geistig. Der menschliche Geist ist ein faszinierendes Puzzle.
2: Jetzt eine Bauernregel. Steppt wild die Sau charmant, graziös, macht das den Metzger ganz nervös.
3: Wirklich, das war schön.
2: Jetzt eine Bauernregel. Liegt des Bauern Uhr im Mist, weiß er nicht, wie spät es ist.

Guten Morgen, liebe Hörer von Wolfchen Radio, dem magischsten Sender der WFS-Sendeanstalt. Hier ist euer Moderator Tumnus, direkt aus dem Herzen von Narnia. Heute bringe ich euch die zauberhaftesten und fantastischsten Neuigkeiten aus dem Land hinter dem Kleiderschrank. Die aktuellen Themen des Tages. König Peter hat heute Morgen verkündet, dass der große Löwe Aslan ein neues Fest plant, bei dem alle Bewohner Narnias zusammenkommen sollen, um das Ende des Winters zu feiern. Es wird erwartet, dass der Schnee endgültig schmilzt und die Blumen zu blühen beginnen. Im Finanzmarkt hat Mr. Beaver seine neueste Erfindung vorgestellt, den ersten Beaver-Ökonomiezweig. Alle Beaver in Narnia sind eingeladen, sich dieser revolutionären Initiative anzuschließen und in Holzaktien zu investieren. Kulturell gesehen hat Lucy Pevensie ein neues Theaterstück geschrieben, das auf ihren Abenteuern in Narnia basiert. Die Proben finden im Palast von Caer Paravel statt und alle Kreaturen sind herzlich eingeladen, mitzuwirken. In einem überraschenden politischen Zug hat Königin Susan vorgeschlagen, dass alle Bewohner Narnias einmal im Monat eine friedliche Versammlung abhalten, um ihre Geschichten und Erfahrungen zu teilen. Die Idee wurde begeistert aufgenommen und die erste Versammlung ist für nächsten Monat geplant. Edmund Pevensie hat einen neuen Wettbewerb ins Leben gerufen. Das große Narnia-Rätselturnier. Wer die meisten Rätsel löst, bekommt einen persönlichen Tag mit Aslan. Und glaubt mir, das ist ein Preis, den jeder gewinnen möchte. Und jetzt zu den Sportnachrichten. In einer spannenden Runde Fang den Faun hat Lucy Pevensie mal wieder alle Rekorde gebrochen. Kein anderer konnte so schnell wie sie durch den verzauberten Wald rennen und mich, Tumnus, fangen. Warum mache ich das hier eigentlich? Ach ja, wegen euch, liebe Hörer. Der große Schwimmwettbewerb im großen Fluss von Narnia war ein voller Erfolg. Aslan selbst hat als Schiedsrichter fungiert und der junge Centaur Prancer hat den ersten Platz belegt. Es war ein echtes Spektakel. Die fünf wichtigsten Ereignisse in Narnia. Aslan hat eine neue Methode erfunden, um den ewigen Winter zu vertreiben, mit einem mächtigen Brüllen, das die Sonne herbeiruft. Die Pevensie-Geschwister haben eine neue Schatzkarte gefunden, die zu einem verborgenen Schatz führt. Das Abenteuer beginnt. Die Zwerge haben einen neuen unterirdischen Markt eröffnet, der allerlei magische Artefakte und köstliche Leckereien anbietet. Der weiße Hirsch wurde gesichtet und viele Narnianer haben sich auf die Suche gemacht, um ihm einen Wunsch zu entlocken. Die Narnia-Nachtfeier wird nun offiziell einmal im Monat gefeiert mit Tanz, Musik und Geschichten am Lagerfeuer. Und nun das Wetter. Heute erwarten wir strahlenden Sonnenschein und eine leichte Brise aus dem Osten, perfekt für einen Spaziergang durch die blühenden Wälder. Die Temperaturen steigen und es scheint, als ob der Frühling endlich da ist. Eine kurze Erklärung der Klimaerwärmung. In Narnia wird die Klimaerwärmung durch die Rückkehr von Aslan und das Ende des ewigen Winters verursacht. Die Bewohner haben beschlossen, mehr Bäume zu pflanzen und sich um die Natur zu kümmern, ceaseless, um das Gleichgewicht zu wahren. Ein kurzer Programmtipp für euch. Heute Abend gibt es bei uns eine exklusive Geschichte von Aslan, gelesen von ihm selbst. Einschalten lohnt sich, denn es wird magisch und berührend. Das war's von mir, Tumnus, und ich wünsche euch weiterhin gute Unterhaltung mit Wolfchen Radio. Und denkt immer daran, hinter jedem Kleiderschrank kann ein Abenteuer warten.

Und jetzt kommt ein Zungenbrecher. Der Whisky-Mixer mixt den Whisky für den Whisky-Mixer für den Whisky-Mixer mixt der Whisky-Mixer den Whisky und...

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Was ist eigentlich Americium? Armordnungszahl 95. Ein künstliches Element, das in Rauchmeldern und Neutronenquellen verwendet wird. Es ist radioaktiv und sollte nur in streng kontrollierten Umgebungen gehandhabt werden.

0: ein Schnarchen im ewigen Chor. Freundschaft ist seltsam, doch wer sie versteht, weiß, dass das Herz oft durch Meckern geht.
1: Und jetzt kommt ein Zungenbrecher. Großstaubschutzmaskensets sind Schutzsets mit Großstaubschutzmasken zum Schmutzschutz

0: 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Was ist eigentlich Silber? A. Ordnungszahl 47. Ein Edelmetall, das für Schmuck, Münzen und Elektronik verwendet wird. Silber hat die höchste elektrische Leitfähigkeit aller Elemente, ist aber empfindlich gegenüber Schwefel.
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2: Und jetzt kommt ein Zungenbrecher. Der Yogi macht auf seiner Yacht Yoga gern die ganze Nacht.

0: Persönliches Logbuch von Christine Chappell, Sternzeit 1789,3. Wir sind zum vulkanischen System unterwegs. Unsere Aufgabe? Den Mond von Kerkhoff auf der anderen Seite des Sektors zu untersuchen. Dort gab es vor langer Zeit eine uralte Zivilisation, die dann verschwunden ist. Langstreckenscans deuten direkt über der Oberfläche die Präsenz einer merkwürdigen Energieanomalie an. Einige von uns erhoffen sich, dass das darüber Aufschluss geben wird, wohin die Kerkhovianer gegangen sind. Auf Anweisung des Captains wird die restliche Crew mit Subimpulsgeschwindigkeit weiterfliegen. Damit wir alle die Aussicht genießen können. Und nun haben wir einen Überschuss am allerwertvollsten Gut in der Galaxis. Freizeit. Ich nutze sie, um mich auf ein Bewerbungsgespräch für ein zweimonatiges Forschungsstipendium vorzubereiten, das von der Vulkanischen Wissenschaftsakademie gefördert wird.
1: Und jetzt kommt ein Zungenbrecher. Blaukraut bleibt Blaukraut und Brautkleid bleibt Brautkleid.

Und jetzt kommt ein Zungenbrecher. Die Wäscherin wäscht Wäsche im rauschenden Wasser. Im rauschenden Wasser wäscht die Wäscherin Wäsche. Und jetzt kommt ein Zungenbrecher. Es klapperten die Klapperschlangen, bis ihre Klappern schlapper klangen.

0: Willkommen zu Meinungsgeflüster für zwei, dem Podcast, der heute zwischen roten Staubwolken und grünem Realismus hin und her fliegt. Ich bin Gregor und ich frage mich, ist der Mars wirklich die Zukunft der Menschheit oder einfach nur ein Milliardärswettrennen mit PR-Helm?
1: Tja, Mars-Missionen klingen futuristisch und heldenhaft. Aber wenn man ehrlich ist, da will uns jemand verkaufen, dass es einfacher ist, auf einem toten Planeten zu leben, als unseren eigenen zu retten.
0: Ganz genau. Sauerstoff null, Wasser kaum, Atmosphäre lebensfeindlich. Und das nennen wir dann Hoffnung. Vielleicht ist das gar kein Plan B, sondern ein Plan Flucht.
1: Aber die Idee ist halt romantisch. Pioniergeist, neues Kapitel der Menschheit, interplanetare Evolution. Science Fiction trifft Größenwahn mit Elon Musk als Posterboy.
0: Und Milliardenkosten für Raketen, Basen, Raumanzüge, während hier unten das Klima kollabiert und Menschen kein sauberes Trinkwasser haben. Sorry, aber was genau ist daran Fortschritt?
1: Naja, es ist auch Forschung, Technologieentwicklung, Träume verwirklichen. Die Raumfahrt hat viel gebracht, von Satelliten bis zum Wetterbericht. Vielleicht brauchen wir solche Visionen.
0: Aber die Vision darf nicht zum Ablenkungsmanöver werden. Wenn wir den Mars terraformen wollen, aber nicht mal unsere Städte begrünt kriegen, dann ist das nicht Zukunft, das ist Realitätsverweigerung.
1: Vielleicht ist der Mars auch einfach unser Spiegel, ein leerloser Planet, und wir fragen uns, ob wir dort neu anfangen können, weil wir hier schon versagt haben.
0: Und das klingt dann wie Fortschritt, ist aber oft nur Verdrängung mit Raketenschub.
1: Vielleicht brauchen wir beides. Große Träume und kleine Lösungen. Den Blick zu den Sternen und die Verantwortung vor der Haustür.
0: Dann einigen wir uns auf, der Mars ist faszinierend, aber kein Ersatz. Und Zukunft beginnt vielleicht weniger mit Raketen, sondern mit klaren Entscheidungen hier.
1: Bis zur nächsten Folge von Meinungsgeflüster für zwei. Und denk dran, man kann zum Mars fliegen, aber man nimmt sich selbst immer mit.

0: Und jetzt kommt ein Zungenbrecher. Der dicke Dachdecker deckt dir dein Dach. Drum dank dem dicken Dachdecker, dass der dicke Dachdecker dir dein Dach deckte.
1: Ich schwör, die Welt ist voller Trottel.

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Was ist eigentlich Einsteinium? S, Ordnungszahl 99. Ein künstliches Element, das nur in winzigen Mengen hergestellt wird und ausschließlich in der Forschung verwendet wird. Es ist extrem instabil und hochradioaktiv

Sternzeit 76639. Logbuch von Chief Engineer Miral Mensch. Der Warpkern hat heute eine Fehlfunktion gezeigt, die ich nur als Laune bezeichnen kann. Maschinen sind nicht lebendig, aber manchmal frage ich mich, ob sie das Universum spiegeln. Morgen werde ich sicherstellen, dass es sich um ein rein mechanisches Problem handelt.

0: Wolfchens Kultur- und Literaturmomente. Die Story von Die Perlen des Meeres in Kurz und Glitzernd. Eine arme Fischerfamilie entdeckt eines Tages, dass die Meereswellen ihnen wunderschöne Perlen schenken, wenn sie freundlich und respektvoll mit der Natur umgehen. Doch als gierige Nachbarn von den Perlen erfahren, plündern sie das Meer und zerstören die Harmonie. Die Wellen ziehen sich zurück und die Fischer müssen lernen, dass Respekt und Dankbarkeit wichtiger sind als Reichtum. Am Ende kehren die Perlen zurück, aber nur zu denen, die das Meer zu schätzen wissen. Schlussfolgerung: Gier zerstört, aber Respekt gegenüber der Natur bringt wahre Schätze. Und manchmal sind die besten Perlen die unsichtbaren, die im Herzen leuchten.
1: Und jetzt kommt ein Zungenbrecher. Flössers Froni flog frohlockend vom frostigen Floss flog frohlockend Flössers Froni

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Die Story von Die Prinzessin auf der Erbse in kurz und knackig. Ein Prinz sucht die perfekte Prinzessin, ist aber wählerisch ohne Ende. Dann taucht ein klatschnasses Mädchen auf und behauptet, sie sei eine echte Prinzessin. Die Königin testet das mit einem absurden Experiment. Sie legt eine Erbse unter 20 Matratzen und 20 Daunendecken. Die junge Dame schläft schlecht und beweist damit, dass sie echtes Prinzessinnenfeingefühl hat. Zack, Hochzeit, Happy End. Schlussfolgerung, manchmal reicht eine Erbse, um den Unterschied zu machen. Und was wirklich zählt, ist nicht die Matratze, sondern die innere Sensibilität.

0: Und jetzt kommt ein Zungenbrecher. Fiesling Fietje fälscht Fritten fantastisch filigran. Fantastisch filigran fälscht Fiesling Fietje Fritten.
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Die Story von Die Geschichte vom Wolkenfänger in kurz und himmlisch. Ein armer Junge träumt davon, die Wolken einzufangen, weil er glaubt, sie bergen unendlichen Reichtum. Mit einem selbstgebauten Netz und unerschütterlichem Glauben macht er sich auf den Weg in die Berge. Dort fängt er tatsächlich eine Wolke ein, doch statt Gold und Schätzen schenkt sie ihm Regen für die Felder seines Dorfes, das von einer Dürre geplagt ist. Der Junge erkennt, dass wahre Reichtümer im Teilen und in der Natur liegen. Schlussfolgerung: Manchmal führen große Träume zu unerwarteten Schätzen und die wahren Geschenke kommen oft von oben, nicht als Gold, sondern als Regen.

kannst lächeln. Aber ich sehe, wie du innerlich schreist. Du kannst beten, aber hier hört niemand zu. Ich weiß, was du denkst, wenn du nachts allein bist. Ich kenne die Bilder, die du verdrängst. Ich kenne den Satz, den du nie ausgesprochen hast. Und ich weiß, was er bedeutet. Du nennst es Schwäche, ich nenne es Eintritt.